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0: Am nächsten Tag bemerkte Gott, dass die Menschen noch immer nur tanzten. Und er sah, dass es nicht gut war. Gott wollte, dass die Menschen feiern. Und da erschuf Gott die Frau. Und sie sprach zu der Menge:
1: Warum?

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Einen wunderschönen guten Dienstagmittag. Wir haben es kurz nach 14 Uhr und ja, ganz spontan live aus Holland. DJ Bernays mit der Runde Dutch Departments.

Eine meiner Lieblings-Top-Models-Remixes von der Maus aus 2010. Marco van Basken, Wire to Wire. Ja, wenn ihr größere Wünsche habt, meldet euch ganz einfach. Ich kenne das Spielchen. 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

We are one, the Sunshine Life Inc. The sound of a revolution. DJ Bordes hier also am Dienstag auf Technobase FM. David aus Essen schreibt: Hey DJ Bordes, auf eine gute Show. Deine Sonntagssendungen sind immer die Klasse. Also denke, wir es heute nicht anders. Ja, am Sonntag spiele ich dann eigentlich nur Classics, wenn du The Playground meinst. Und ja, heute wird es schon eine Mischung sein von brandneuen Tracks und einige Oldies.

14:30 und gerade läuft die neueste von Ferrano, Rock the Party. Kermis Boy Danny van den Berg aus Nijmegen in Holland schreibt: Das ist eine schöne Überraschung, dass du auflegst. Das versüßt meinen Arbeitstag definitiv. Ja, das freut mich sehr. Danny van den Berg aus Nijmegen. Viel Spaß noch beim Arbeiten. Jays Garagenteam schreibt: Wir grüßen Timo, den besten Prüfer des TÜV Nord, und alle unsere Kunden sowie das ganze TB-Team. Außerdem bedanken wir uns für die tolle Musik. Gruß Jürgen und sein Team. Dankeschön. Und das Garagenteam, Jays Garagenteam, wünsche ich 99ers and Warriors mit 1-2-3 Polski Party oder jeden 2-3 Polski Party. Kommt gleich hier für euch.

und auch am Dienstag mit dabei. Herz32, Robin aus Oberhausen, hey Bertje. Super cool, dich zumindest in meiner 30-Minuten-Pause zu erwischen und zu hören. So macht der Dienstag gleich viel mehr Spaß. Ich grüße dich und alle Hörer. Habt einen schönen Dienstag. We are one. Ja, dann genieß mal deine Pause. Und gleich viel Spaß weiterhin beim Arbeiten. Robin aus Oberhausen.

Mama von Topless, a.k.a. Raindrops, 14.52 Uhr, Dienstagmittag, Dutch Department. Und Robin 32 aus Oberhausen nochmal, wieder mal sehr schöne Musikauswahl. Wünsche dir noch eine super Restshow und einen schönen freien Dienstag. Echt eine klasse Sache mit deiner spontanen Show zur Mittagspause. Kann ja nur da hören auf Arbeit. Bis spätestens Sonntag und ich wünsche dir eine schöne Restwoche. We are one. Dankeschön, Robin. Viel Spaß noch beim Arbeiten. Und Alex aus Österreich, aus dem Waldviertel, schreibt: Hey, DJ Bernays, Hammer Show, weiter so, wie wär's mit Verlängerung? Grüße dich, alle Zuhörer und das ganze TB-Team, we are one. Ja, ja bis 15.30 Uhr. Ja, so eine halbe Stunde Verlängerung gibt's für euch. Hier live aus Holland.

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so ein schöner Track. Gut, ich habe mir gedacht, ich ziehe das Ganze mal durch. Bis 16 Uhr, also damit wir dann zwei volle Stunden im Dutch Department gehabt haben, hier live aus Holland Tech Base FM. Und für diese Verlängerung schreibt Fabian aus Neustadt am Rübenberge. Danke, geile Mucke, Dankeschön, Fabian.

Grüße aus Saarbrücken, schreibt, hey DJ, kannst du etwas von Falco spielen? Grüße mein Patenkind Max, meine Schwester Christiane und den Kevin von der Küche. Ja, Falco geht immer, ne? Max aus Königsbrunn schreibt, Servus, DJ Bernes, grüße dich und alle, die am Start sind. Danke fürs Ablösen der Playlist an diesem herrlichen Dienstagmittag. Lass es wie gewohnt ordentlich krachen. Verlängerung? Ja, bis 16 Uhr. Schönen Nachmittag noch euch allen. Let's go, Party on und Abfahrt. Und Alex aus Österreich nochmal, hey DJ Bernes, wie wär's mit einer Verlängerung? Nach der Verlängerung haben wir Show weiter so. Ja, nee, 16 Uhr ist Schluss. Gut, Werbung, das gibt's noch. Hier, für euch jetzt 90 Sekunden und dann geht's weiter bis 16 Uhr, also Dutch Department, hier live aus Holland.

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Du wirst ganz nass. Schon spät, komm. Wir müssen weg hier, raus aus dem Wald, verstehst du nicht? Wo ist dein Schuh? Du hast ihn verloren, als ich dir den Weg zeigen musste. Wer hat verloren? Du dich? Ich mich? Oder? Oder wir uns?

Bibo läuft gerade hier mit This Moment, Dutch Department, letzte 15 Minuten, Technobase FM, Andrea Jäger, Chu aus Singapur, Asien, hört auch zu und schreibt, hey, guten Nachmittag, lieber DJ Press und an alle, die zuhören, kannst du bitte Stoytech und DJ Super Synth mit Never Back Down spielen, vielen lieben Dank und We Are One, Hands Up, Music Will Never Die, genau, und habe ich gerne gespielt hier für dich.

So eine geile Track in the middle of the night von Warriors. Und damit haben wir es fast 16 Uhr. Und das war es damit 2 Stunden Dutch Department. Ausnahmsweise mal am Dienstagmittag. Hä? Ja. Und damit sage ich dann mal wieder Danke. Dankeschön fürs Zuhören, fürs Mitlauschen, fürs Mitgenießen dieser geile Hands Up Sounds.

Leute, ich wünsche euch eine schöne Restdienstag und wir hören uns dann am Samstag wieder auf Hardbase, am Sonntag auf Technobase und am Montag auf Housetime FM. Studio Hollands macht wieder zu. Dankeschön, liebe Grüße. Bye-bye.

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So, wunderschönen guten Tag, Techno-Base, hier ist der Ulti. Ah, ich lebe noch, ich lebe noch. Lange war ich nicht da, lange war ich nicht. Ich habe einen ganzen Monat nicht gesendet, Halleluja. Ah, jetzt bin ich ja wieder da. Über den Somnia, Mike Candice, Jack Holiday, das Ganze ist ein Monday to Friday Remix. Ihr dürft Grüße und Wünsche schreiben. Dreimal wie Techno-Base FM. An der linken Seite ist die Großbox. Ich würde euch die App empfehlen, da geht es deutlich leichter. Da müsst ihr euch nämlich nicht registrieren.

Noch auch noch Grüße drin, der Jens schreibt nämlich als allererstes. Hi Ulti, schön dich wieder zu hören und dass du die Playlist ablöst. Grüße aus Nordhessen. Aus Homberg. Noch nie gehört. Und der Robin schreibt aus Oberhausen. Guten Abend, Ulti. Cool dich heute Abend, cool dich heute entspannt am Dienstag zum Feierabend zu hören. Ich grüße dich und alle Hörer. Auf ein schönes

So, wir können mal ein bisschen drüber labern. Nur es gibt nichts zum Labern. Weil Grußbox leer ist. Eieiei, das zum Abend. Das habe ich ja lange nicht erlebt. Seid ihr ein bisschen schreibfaul? Was ist da los, Technobase?

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1: Also damals, als ich um die Zeit mit Lutschern noch aufgelegt habe hier. Wirklich, das war geisteskrank. 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

Das hat der Thomas gewünscht aus Oberkirchen. Er schreibt: Hi Ulti, geil und danke, dass du die Playlist ablässt. Ich grüße dich und alle Zuhörer. Rewind und wünsche ich nebenbei noch Pimpcode. Weiß yo, hit up. Oder weiß yo, head up oder wie auch immer. My English is not so good, my German is better. Sag ich da immer. So, der Max schreibt noch aus Königsbrunn. Servus Ulti, grüße dich, die Telekom-Gruppe, das Technobase-Team und alle, die weiterhin dabei sind. Lass es wie gewohnt und nicht krachen, ey. Wünsche keine, läuft von alleine. Danke für deine Zeit. Let's go, Party und Abfahrt. Ja, machen wir so.

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jetzt auch eine lustige Anekdote zu diesem Track. Wenn meine Schwester jetzt hier wäre und das hören würde. Eieieiei. Da lief man in einem Club und die hat Bier abgestellt und ist nach Hause gegangen. Eieieiei. So, Razzia, Tom und Dane. Das ganze Ding ist aus dem Jahr 2014. Ist schon ein paar Jahre her. Ist ein Neotune Remix. Ja gut, und neuere Musik habe ich auch nicht, ne?

0: aus. Musik ganz aus.
1: Musik ganz aus. Der Michael grüßt den David. Sein Söhnchen,
0: alle
1: der feiert damit.
0: Sind umstellt. Zu ihrer eigenen Sicherheit sind meine Anordnungen striktes zu befolgen. Jeder Fluchtversuch wird mit dem Tode bestraft.
1: Okay, wir machen es einfach nochmal. Ist ein bisschen untergegangen. Ich dachte, ich wäre cool, mach's mittendrin. Aber hat nicht funktioniert.

So, das dürft ihr jetzt alle nachmachen, um dem Nachbarn mitzuteilen, dass ihr noch da seid. Einmal auf den Boden stampfen. Also, der Papa grüßt den David. Die feiern zusammen die Show aus Hückelhofen. Na gut.

So, die Brina schreibt wie immer und je. Hallo Ulti. Die Leere der Wunschbock kommt daher, dass es nicht deine Uhrzeit ist. Nacht ist es hier sehr ruhig geworden. Lieben Gruß. Ich habe daraus gehört, dass du fragst, woran das liegt. Ja, okay, ich kann es dir sagen. Ich habe keine Zeit. So ist es eben.

So, der Benni schreibt nochmal aus Tatting in Nordfriesland. Moin! Wenn du hast, würde ich mir gerne Schocker mit dem Lied Queen wünschen. Aber wenn du es nicht haben solltest, spiel mir doch gerne was Passendes. Eine passende Version von Mutter der Mann mit dem Koks ist da. Dankeschön. Oh, um die Uhrzeit? Ich weiß es nicht. Ich sag dir ehrlich, um 0 Uhr oder so, wenn ich sonst immer online bin, hätte ich sofort gezockt. Aber jetzt? Ey, wir haben nicht mal um 7. Können wir nicht machen, können wir nicht machen. Nee, geht nicht. Anderen Wunsch.

So, Benny, ey, es tut mir wirklich leid, ich habe auch den anderen Track nicht gehabt, deswegen habe ich ihn ja auch nicht gespielt. Benny. Es tut mir leid. Also ich kann mich ehrlicherweise auch nicht mehr dran erinnern, was du geschrieben hast. Ich hab's aber gesehen. Ich hab's gesehen. Ich schwöre, ich hab's gesehen.

0: So, Danny Dom. Ey, du musst mal wirklich einen Namen da reinschreiben.
1: Ach nee, da steht's ja. Daniela. Mhm, ich hab's gelesen.
0: Hallöchen, liebe Ulti. Mega von dir, dass du uns den Abend verschönerst. Mut bereitet. Was? Ich versteh's gar nicht. Warte mal kurz. Ach so, mir bereitest du auf jeden Fall richtig gute Laune. Aha, Autokorrektor. Da steht Mut. Da muss man erstmal drauf kommen. Und ich bin ja mega am Abfall. Warte so bitte mehr davon und geiles Stück DNA. Viele Grüße aus dem schönen... Auch wenn das Wetter echt bescheiden ist. Liebe Grüße, Daniela. Ich vermute mal, dass das Aachen heißt. Könnte sein. Da steht A-A-C-J-W-N. Das ist die Stadt. Gibt's, glaube ich, nicht in Deutschland. Habe ich noch nie gehört.

so, das hat sich der Sascha aus Essen, aus Essen gewünscht. Groß geschrieben. Hi, Megason von dir. Nochmal perfekter Feierabend. Mehr davon. Wenn du noch was Cooles von Benny Benassi hast, wäre mega. Oder irgendwas von Oli P. Mix. Wäre auch Hammer. Nee, Oli P. habe ich nicht. Aber in Essen habe ich auch mal gewohnt.

Der schreibt aus Berlin, Sean Baker, Dead Power, gerne bitte. Hab ich leider nicht, ist wahrscheinlich viel zu neu. Hier hast du einen anderen Track von Bass Lauda, nämlich genau den hier.

0: So, der Kanto aus den Alpen schreibt, würde mir gerne Messerred von Radiozentrale wünschen. Grüße an dich, das gesamte Technowaves-Team und alle Zuhörer. Hab ich nicht. Ich habe nur alte Tracks, wirklich ganz, ganz alte. Also ich glaube, mein letzten Track, den ich geholt habe, war irgendwas mit 2014 oder so. Also ist wirklich sehr alt. Die Anja schreibt nochmal, ich wünsche mir Bodo mit dem Bagger Highway to Hell oder Bagger-Kontakt. Grüße Romanchi und Bit Pitchy, ganz lieb. Und natürlich dich und die Technobase-Fans. Ja, Highway to Hell könnte ich vielleicht haben. Ich guck mal nach. Micha, der schreibt auch noch, hey DJ, kannst du etwas von Falco spielen? Grüße mein Ein- und Alles Englisch, Cheyenne und mein Patenkind Max, meine Schwester Christine und den Party Propsti Kevin von der Küche. Geile Show! Ja, wir gehen jetzt mal kurz in die Werbung, weil muss auch sein, das Ding bezahlt sich ja nicht von alleine, ne? Ihr wisst es ja. Ich mach Großbox leer und ihr dürft nochmal von vorne anfangen und wir hören uns gleich. Bis gleich!
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Norder Mensch aus der Brücken, der grüßt seine Schwester, die Christine. Moin, Christine. Und der Ronny, der sitzt schon wieder im LKW. Moin, Ulti, sitzt im LKW auf dem Weg nach Mülheim an der Ruhr. Ich grüße alle aus Bremen und Umgebung und natürlich dich und wünsche mir was Altes von Rocco oder den Bang Bros. We are one, der LKW-Fahrer. Ja, müssen wir mal gucken, ob ich das hab. Der Griso schreibt noch aus Berlin. Schalke steigt auf, Union hat den Klassenerhalt geschafft. Eisbären deutscher Meister, war doch eine gute Woche. Und wenn du hast, würde ich mich über was von Aqua gehen freuen. Ich check das mal ab.

0: so Ronny, yes everybody, 9-0 von Rocco, hast du dir ja gewünscht, irgendwas Altes von Rocco haben wir hier. Ja, und danach habe ich was für Griso. Und dann haben wir das auch abgefrühstückt.
1: Wunderbar.

0: Am nächsten Tag bemerkte Gott, dass die Menschen noch immer nur tanzten. Und er sah, dass es nicht gut war. Gott wollte, dass die Menschen feiern. Und da erschuf Gott die Frau. Und sie sprach zu der Menge:
1: Warum?

So, das hat sich der farbige Mönch aus Fürstenfeldbrück. Wo auch immer das ist. Fürstenfeldbruck. So, das kann heute nicht lesen. Eieiei. So, coole Tracks. Hast du eventuell was von Special D da? Grüße an alle Listener. So, läuft hier. Special D, you. Ist aus dem Jahr 2008. Ist schon ewig alt.

Supporter, der Sascha schreibt nochmal aus Essen, ne? Ah, mein Freund, könntest du was von Avicii oder Paffendorf zocken? Fühle mich, als wäre ich Nummer 22. Danke, bester Mann, du bist mega, back to old school. Ja, das alles hat er in 5 Grüßen gefasst. Kann man mal machen. Ist auch gut, da sieht die Grußbox wenigstens voll aus. So, die Brina habe ich schon vorgelesen. Ich hatte nämlich sie wohl gewünscht. What you feel, habe ich gezockt. Aber ich habe vergessen, deinen Gruß dazu zu lesen. Das mit der Arbeit kenne ich gut, aber habe heute auch einen Wunsch. Und zwar Sibo, what you feel, allein einen schönen Abend. Und der Leon aus Berlin schreibt, einen wunderschönen guten Abend, Ulti, lange nicht mehr gehört, aber macht immer noch richtig Laune. Vielleicht kannst du jetzt ja öfter auflegen. Diese Woche ist der Sendeplan ja auch sehr leer. Mal gucken.

So, irgendjemand hat sich von Paffendorf gewünscht. Ich weiß nur nicht mehr wer. Hier ist auf jeden Fall Self-Control. Ja, ich hab noch eine, ja, so ein Track, so vielleicht noch zwei. Ja, und dann geht's hier weiter mit dem Funky.

So, ja genau, der Sascha war das aus Essen. Ja, ihr habt einen Aufstieg vergeigt. Eieieiei. So, Maria wünsche ich eine halbe Stunde länger. Aber der Funky Melody kommt doch jetzt. Der hat noch eine Stunde Mucke mitgebracht. Der braucht auch noch ein paar Sekunden. Deswegen einen gibt's noch danach. Und dann ist hier, glaube ich, auch Feierabend soweit. Zumindest mal, was mich betrifft. Ne? Ihr bleibt natürlich dran und lauscht dem Funky Melody heute leider ohne Twitch.

So, das war's auch schon. 2 Stunden No More, ist das schade. Jetzt kommt eine funky Melody und macht ein bisschen weiter. Ist, glaube ich, der gleiche Stil. Ja, ist der gleiche Stil. Hands up. Ich glaube aber, der spielt ein bisschen neuere Mucke als ich. Ihr werdet sehen. Ihr werdet sehen, Leute. Ich danke fürs Zuhören. Ich wünsche euch einen wundervollen Abend. Bleibt gesund. Und wir hören uns irgendwann nochmal. Vielleicht nicht diese Woche. Wir werden sehen. Oder meine ich hören. Wir werden hören. So ist es.

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einen wunderschönen guten Abend gewünscht. Ja, ein ganz dickes Dankeschön geht an den lieben Ulti mit Hypebeats. Präsenz bei Ulti hat er euch die letzten 2 Stunden versüßt. Hat mich sehr gefreut, weil ich es heute nicht eher geschafft habe. Ich habe noch einen Auftrag reinbekommen und war erst gegen 18.30 Uhr zu Hause. Das heißt, die halbe Stunde hat mir nicht gereicht, um dann mich vorzubereiten und noch was zu essen. Somit bin ich jetzt gestärkt und habe gute Laune mitgebracht. Und Ulti, dir jetzt einen schönen Abend gewünscht.

ihr könnt natürlich ganz gerne auch wieder Grüße und Wünsche loswerden. Ich freue mich über jeden, den ich von euch in der großen Wunschbox lese. Also haut in die Tasten und gebt ein bisschen Gas. Ihr habt gute Laune mitgebracht für diese Power Hour. Ich kann es euch sagen, Energie pur heute.

willkommen mal zu euren Grüßen, Wünschen, warte mich ordentlich fleißig und hab gute Laune mitgebracht. So mag ich das doch gerne. Susi aus Koblenz, auch mit am Start, schreibt, hallo lieber Andi. Sag mal, machst du eine schöne Powerrunde? Ja, ich zieh ein bisschen an, ne? So richtig, mit Rums und Bumsen, ja natürlich. Das wäre ganz großartig. Liebe Grüße an dich und Robin 29 aus Oberhausen. Ganz lieben Gruß nach Koblenz und natürlich auch nach Oberhausen. Ja, wir werden auf jeden Fall ein bisschen anziehen, ein bisschen peppiger. Es wird nicht zu hart, es wird nicht zu weich, es wird melodisch, es wird druckvoll. Einfach eigentlich alles, was ihr euch so vorstellen könnt, was der Funky so hier für Bretter zaubern kann. Leon aus Berlin ist auch mit am Start. Schreibt, guten Abend. Funky Melody, kannst du mir Mirrors spielen? Würde mich sehr freuen. Ansonsten nehme ich auch eine extra Stunde mit dir. Lieben Gruß auf jeden Fall zurück. Ich überleg's mir. Ronny aus Bremen, Hemmeling, er schreibt, moin Funky, ich sitze im LKW auf dem Weg nach Müllheim an der Ruhr. Ich grüße alle aus Bremen und Umgebung und natürlich dich und wünsche mir was von Scooter oder Wackelkontakt. Wir wollen der LKW-Fahrer. Lass ich stehen, schau mal, was wir machen können. Dirk aus Cottbus arbeitet am Start, schreibt, moinsen Funky, alte Partykanäle, sehr schön, dass du da bist. Auf geht's. Ich grüße dich, Richie und alle Listener. We are one. Danke dir, damit ausgerichtet. Manuel aus Bad Oldesloe, auch mit am Startschirm. Guten Abend, Funky Melody. Wie immer schön, dich und er zu hören. Wünsche mir Lane und Bella X mit Do As For Do. Wenn es passt, Grüße an dich, die Telegrammis und alle Hörer. We are one. Den lassen wir auch stehen. Vielleicht kriegen wir den noch reingebaut. Max aus Königsbrunn schreibt, Servus Andi. Wir grüßen auch dich, die Telegram-Gruppe, das TB-Team, wo kann ich sagen, der Krabbelgruppe, ne? Und alle, die diesen Sender verfallen sind, lass es wie Ulti weiterhin ordentlich scheppern. Wenn passt, dann Aquagame Party Alarm oder von Dame of die guten alten Zeiten oder Daft Punk mit One More Time. Danke für deine Zeit. Schönen Abend noch euch allen. Let's go, Party on, Abfahrt. Und genau mit dem Motto starten wir jetzt hier auf jeden Fall nach vorne. Grüße und Wünsche gibt's dann erst später wieder. Ihr habt so viel geschrieben, erst noch Musiktime. Dreht die Boxen auf!

Da muss ich mal den kleinen Loop reinsetzen. Mir kommt zu euren Grüßen und Wünschen weiterhin der André aus Hamburg. Super Sendung und das findet meine Frau auch, die ich über alles liebe und immer lieben werde. Dennoch, klasse Sendung weiterhin, alles klar. Danke euch auf jeden Fall. Robin aus Oberhausen, höchstpersönlich, einen guten Abend. Fange Melodie, schön, dich heute so oder so zu hören. Ja, wenigstens eine Stunde, dachte ich mir. Und ja, mal schauen, was da noch geht. Mal gucken. Auf einen super Ausklang des Dienstagabends. Ich grüße dich und alle Hörer. Wir wollen damit ausgerichtet. Leben groß, wie gesagt, zu dir zurück. Simon aus Steinbach schreibt, Servus, mega Musik, ich danke dir. Dann schreibt er noch, das hat nicht geklappt. Kannst du vielleicht Digimon erlebt einen Traum spielen? Grüße alle inklusive der Hütte Steinbach, Viabon. Damit ausgerichtet an die Hütte Steinbach und lass mal auch stehen. Gucken wir mal, ob wir ihn reinkriegen. Bella aus Hamburg schreibt, mein Schatz, ich liebe dich seit dem 19.10.2024. Wir gehören zusammen und das ist für immer und ewig. I love you, mein Ehemann. Ach, ist das herrlich. Seit dem 19.10.2024. Ganz herzliche Grüße an euch beide. Und Janina aus Bösel macht erstmal einen Abschlussschreib. Hallo zusammen. Die Musik ist super. Ich wünsche mir das Lied Please Don't Go von Bootleg Edition. Sagt mir auch nichts. Schreibt doch mal einen Künstler dazu und dann finde ich vielleicht eine Bootleg-Version.

Ist das eine verrückt kranke Nummer. Ich hoffe, ihr habt ordentlich aufgedreht. Die ist aber leider schon gleich zu Ende. Doch, ich habe noch einen Gruß reinbekommen, den ich euch nicht vorenthalten möchte. Susi aus Neunkirchen an der Saar schreibt: Hi, ganz liebe Grüße aus dem Saarland. Lieben Gruß an alle Verliebten hier. Bin jetzt mit meinem Mann 28 Jahre zusammen. Haben im Juni Silberhochzeit. Wir gehen dann kirchlich einmal heiraten. Lieber DJ, bitte dringend weitermachen. Wir lieben euch alle. Eure Susi Bunny. Ganz lieben Gruß zurück an euch. Das freut mich sehr. Glückwunsch, dass ihr es bald geschafft habt, die Silberhochzeit zu erreichen. Und ich wünsche euch ganz, ganz viele neue, schöne, erlebnisreiche Momente und tolle Jahre, die einfach ins Land gehen und einfach ihr zusammen seid und einfach eine schöne Zeit habt. Das ist herrlich. Ach, das ist alles so emotional hier immer wieder, so energiegeladen, ich lieb's ja total. Ja, 5 Grüße und Wünsche in den nächsten 10 Minuten und mich gibt es bis 21:30 Uhr. Viel Spaß damit!

sind eure Grüße und Wünsche. Drei Stück in der Zeit sind reingekommen. Leon aus Berlin schreibt Verlängerung, bitte. Erik aus Dresden schreibt, mega danke für den geilen Abend. Meine Gäste und ich lieben es. Lieben Grüße aus Dresden. Ja, was machst du denn, wenn du Gäste hast? Ich wünsche auf jeden Fall euch eine geile Feier, was auch immer ihr gerade feiert. Und wenn ihr nichts feiert, dann feiert mal, ne? Susi aus Neunkirchen sah nochmal, vielen lieben Dank fürs Vorlesen. Ja, sehr emotional. War nicht immer leicht, aber wir haben uns ja was geschworen. Aber ihr Süßen, egal. Jeder Topf findet seinen Deckel. Grins. Bin seit 14 Jahren, dank meinem Mann, euch sehr treu. Wir lieben unser Technobase. Gibt keinen anderen Sender euren Sound an, die aus Neukirchen, Saarland. Ja, lieben Gruß auf jeden Fall an euch. Sehr, sehr schön, so gefällt mir das. Und da wir nur drei Grüße und Wünsche reinbekommen haben und es ist jetzt schon 21 Uhr, es ergibt es von mir, sag und schreibe, 10 Minuten Verlängerung. Das heißt, 10 Minuten länger, Funky Melodie live in dem Mix. Ich höre auf mit Sabbeln. Ich gönne euch Musik. Viel Spaß damit. Wir bleiben ein bisschen im Stil, gehen aber wieder ein bisschen Richtung Hands Up und etwas melodischer. Also lasst euch überraschen und vielleicht den einen oder anderen Bootleg.

Wir kommen zu euren nächsten Grüßen und wünschen ihr was nämlich ordentlich fleißig. Meine Güte, was macht ihr denn mit mir hier? Ja, ihr habt mich dazu gebracht. Es waren dann doch nicht nur drei. Wir sind, glaube ich, mittlerweile bei 13 oder zumindest knapp bei 10 Grüßen und Wünschen der Verlängerung. Deswegen habe ich bis 21:30 verlängert. Dann ist aber wieder Schluss. Ich muss mich langsam wieder abregen und beruhigen, damit ich auch Schlaf finde und irgendwie morgen den Tag überlebe. Patrick oder Patrick aus Heuweiler schreibt Verlängerung, haben wir geil. Damit ausgerichtet, Amsel, Danny Ansorg. Ansorg? Ja, Danny Ansorg, ich weiß nicht, wie man dich ausspricht. Hashtag Verlängerung, Hashtag Verlängerung, Hashtag Verlängerung, Hashtag Verlängerung, Hashtag Verlängerung, Hashtag Verlängerung, Hashtag Verlängerung, Hashtag Verlängerung. 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Und damit ausgerichtet. Peter aus Hamburg schreibt, guten Abend, danke für deine Show, hast du nicht eben noch gesagt, 21:30, viele Grüße. Ja, jetzt sind ja genug da, ne, für die Grüße hier. Julian schreibt nämlich aus, Gummersbach, hey Funky, kannst nicht eine halbe Stunde machen, bitte? Na klar kann ich das. Das mache ich ja gerade, ne. Norman aus Chemnitz, so schreibt, guten Abend an alle Raver, Funky, schön, schön bis jetzt und würde mir bitte heute, Secret of Love und Alex McGann Remix wünschen. Weirbon, den habe ich mal notiert, ich weiß nicht, ob ich noch zu dem richtigen Hands-Up komme, aber ich bin jetzt ein bisschen zu schnell, also aktuell passt er noch nicht rein. Im Zweifel einfach in der nächsten schon mal probieren. Ich werde mir auf jeden Fall in meine Playlist packen. Damit erstmal genug gesappelt. Wie gesagt, knapp eine Viertelstunde Musik gibt's für euch noch auf die Ohren hier auf technobase.fm zum Dienstagabend. Funky Melodie läuft in der Mix. Let's go!

willkommen zu euren letzten Grüßen wünschen. Wir haben es 5:30. Erik aus Dresden schreibt, nur nebenbei, Verlängerung, damit alles gerichtet. Leon aus Berlin schreibt, bei wie vielen Grüßen würdest du bis 22 Uhr machen? Heute leider nicht, denn ich bin eigentlich ganz schön kaputt. War halt wirklich ein anstrengender Tag. Ich glaube, irgendwie 10 Stunden oder so war ich unterwegs. Reicht dann auch langsam, jetzt noch 1,5 Stunden für euch gesendet. Und jetzt ist mal ein bisschen Ausruhen angesagt. Aber wie gesagt, nächste Woche gibt es mich ja wieder. Könnt ihr einfach wieder einschalten. Habe ich wieder jetzt schon Bock drauf. Christian aus Steinhagen schreibt, 1,5 Stunde reicht nicht. Geh bitte weiter Gas. Schöne Grüße an dich. Gerade schon erwähnt. Basti aus Bernse. Nochmal. Ich grüße alle Zuhörer weiter so. Ich liebe meine beste Frau der Welt, Nadine, und grüße sie. Verlängerung, damit ausgerichtet. Und so oder sü oder sui aus Nordheim schreibt, Hallöchen, Funky Melody. Haben eben erst eingeschaltet und gleich so geile Musik. Wie wär's mit einer Verlängerung? Liebe Grüße an alle und natürlich wir wollen. Ach, das ist sehr schade. Also gerne nächste Woche einschalten. 19 bis 21 Uhr ist meine feste Sendezeit. Die hat sich heute so ein bisschen verschoben und ein bisschen verändert. Aber da gibt's mich wieder wirklich mit allem kunterbunt. Oldschool, neuem Hands-Up-Zeug

Und aber auch mal Trance-Scheiben, Psytrance, mal Hardstyle, mal Happy Hardcore oder halt einfach Techno. Also es ist eigentlich eine kunterbunte Mischung für jeden, was dabei. Also gerne einfach einschalten, das lohnt sich hoffentlich. Und wenn nicht, dann schreibt mir einen Gruß oder Wunsch, der das ändern kann. Genau. Aber natürlich nur, wenn ich möchte. So, Verabschiedung kommt im nächsten Track. Manche können sich vielleicht schon vorstellen, was es da für eine Nummer gibt. Manche vielleicht auch noch nicht, deswegen lasst euch einfach überraschen. Bis gleich.

0: Heute ist nicht alle Tage. Ich komm wieder, keine Frage.
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2: Funky Melody wünscht euch auf jeden Fall noch eine gute Woche. Kommt gut durch die Woche. Noch einen schönen Abend gewünscht. Lasst euch nicht ärgern, lasst euch nicht stressen. Genießt die Zeit, genießt vielleicht das schöne Wetter, wenn ihr noch schönes Wetter habt. Und wenn nicht, genießt einfach es mit euren Liebsten die Tage. Bis wir uns wieder hören und sehen. Na gut, sehen eigentlich nicht. Vielleicht kriege ich das ja irgendwann auch noch hin mit sehen. Aber erstmal hören. Somit schönen Abend noch und tschüssi und bye bye, der Funky. Ja Mensch, ist ja schon soweit. Gleich läuft die Werbung für euch. Ciao, ciao.

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